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1: Wir freuen uns sehr, dass ihr am frühen Freitag schon mit dabei seid und eingeschaltet habt hier bei Nostalgie. Guten Morgen.
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1: Und da kommt gleich eine der größten Bands aus den 80ern, Genesis mit Invisible Touch. Davor geht's in die ganz frühen 90er. Aus dem Jahr 1990, Nick Heyman mit seinem großartigen Song I Promised Myself. Guten Morgen.
2: Schönen guten Morgen.

0: jemand Klartext spricht, dann sagen wir auch, der nimmt kein Blatt vor den Mund. Dieser Begriff kommt aus der Theaterwelt. Früher war es nämlich üblich, dass im Theater über alles und jeden hergezogen wurde. Auch Könige und hohe Politiker bekamen von den Schauspielern ihr Fett weg. Und einige nahmen das übel und rächten sich dann. Die Schauspieler traten daraufhin oftmals mit einer Maske auf, wenn sie sich zum Beispiel über einen hohen Herrn lustig machen wollten. Oftmals gab es aber hinter der Bühne keine Masken und so verdeckten die Schauspieler ihr Gesicht mit einem Blatt. Und deswegen nimmt derjenige, der schonungslos die Wahrheit sagt und dazu steht, eben kein Blatt vor den Mund.
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0: Guten Morgen um 5 Uhr und 42.
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2: Ich habe einen ganz großartigen Tierfakt heute über Kühe herausgefunden.
0: Oh, da bin ich jetzt aber gespannt.
2: Ich behaupte nämlich, dass Kühe in Mexiko gerne mal Kakteen essen.
0: Ja, warum eigentlich nicht, ne? Also jetzt mal Spaß beiseite, Kakteen, da ist ja unfassbar viel Wasser drin und ich kann mir das schon vorstellen, dass es in Mexiko auch Gegenden gibt, wo es halt eben vielleicht manchmal gar nicht so einfach ist, an Wasser ranzukommen. Allerdings eine Geschichte ist natürlich so die große Frage, Kakteen sind ja sehr, sehr stachelig und ich glaube, dass Kühe sicherlich da auch eher empfindlich sind an ihren Schnauzen und in ihrem Mund. Das ist das Einzige, wo ich mir nicht so ganz sicher bin. Warte mal, lass mich mal überlegen. Das könnte sein, dass es daran liegt. Also aus dem Grund sage ich, nee, das stimmt dann doch nicht.
2: Ach, schade, du warst auf dem richtigen Weg.
0: Ach, tatsächlich?
2: Hast dich selber ein bisschen auf den Holzweg geführt.
0: Ja?
2: Das ist
0: Fakt. Nein.
2: Ja, tatsächlich essen Kühe in Mexiko gerne Kakteen. Genau deswegen hast du richtig erklärt, weil da viel Wasser drin ist
0: ja.
2: Und das ja auch teilweise sehr trocken ist. Und diese Stacheln außenrum bei den Kakteen, die werden vorher mit so kleinen Mini-Flammenwerfern von den Menschen vor Ort abgemacht.
0: Die bekommen Hilfe.
2: Richtig, die bekommen Hilfe von den Menschen da und dann können die Kühe einfach beherzt in so einen Kaktus reinbeißen, der dann keine Stacheln mehr hat.
0: Ist ja so ein bisschen wie die Mama, die das Schnitzelchen für den Kleinen schneidet, ne?
2: Genau so, siehst du.
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2: Toll, dass ihr eingeschaltet habt. Sarah und Till für euch im Studio.
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2: Und wir spielen mehr 80er und die besten 90er gleich. Den früher 90er von Roxette. Fading Like a Flower da vorne. Ein richtig guter Wachmacher. Perfekt für den ersten Kaffee am Morgen. Peter Gabriel ist das mit Sledgehammer aus den 80ern. Wir wünschen euch einen schönen guten Morgen.

0: Rein geht's in den Tag mit Roxette und Fading Like a Flower.
1: Einen schönen Freitagmorgen. Ihr hört die Feel-Good-Morgen-Show bei Nostalgie mit Sarah und Till. Guten Morgen.
0: Und wir haben gleich für den ersten Kaffee des Tages eine absolute Britpop-Hymne für euch, nämlich The Verve mit Bittersweet Symphony. Und davor geht's noch einmal in die 80er. Einer der ganz, ganz großen Abräumer im Kino in diesem Jahrzehnt. Ja, der Film Pretty in Pink. Wirklich großartig besetzt mit Molly Ringwald, mit John Cryer. Den kennen wir dann später als Alan aus der Serie Two and a Half Men. Andrew McCarthy ist mit dabei und auch James Spader, den kennen wir natürlich aus Boston Legal. Ne? Der Film riesig und der Soundtrack auch. Und das hier, das ist eine Nummer, die war von diesem Soundtrack. Hier sind OMD und If You Leave. Euch einen schönen guten Morgen.
1: Guten Morgen.

0: Schön, dass ihr so früh schon mit dabei seid.
1: Es ist 18 nach 6. Schönen guten Morgen.
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3: Schönen Freitag mit den Glückssternzeichen des Tages. Die Stiere haben es reingeschafft. Ihr startet ziemlich entspannt Richtung Wochenende. Ihr habt euch eine Pause verdient und könnt sie heute auch genießen. Die Wassermänner erleben einen ganz inspirierenden Moment heute, der noch so ein bisschen nachwirkt. Achtet mal darauf, was passiert. Die Jungfrauen werden heute angenehm überrascht. Manchmal kommt das Gute eben doch ziemlich unerwartet. Und die Krebse fühlen sich heute rundum wohl, ein Tag, an dem ihr einfach ihr selbst sein könnt. Und alle anderen denken bitte auch dran, Glück ist oft nichts Großes, sondern viele kleine schöne Momente, die zusammen einen wunderbaren Tag ergeben. Einen tollen Freitag hier bei Nostalgie. Nur die größten Songs wünschen wir euch. Schön.

0: Wir sind bei euch, vielleicht schon beim zweiten Kaffee des Morgens. Nostalgie, nur die größten Songs.
1: Es ist 6.26 Uhr. Schönen guten Morgen.
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1: Wir möchten, dass ihr mit einem Lächeln in den Tag startet. Und aus diesem Grunde haben wir natürlich auch jetzt wieder eine absolute Good News für euch.
0: Und vielleicht steht am Wochenende bei euch ja auch das lästige Rasenmähen im Garten an. Vielleicht nehmt ihr euch einfach ein Beispiel an dieser Stadt in England. In Rotherham gibt es nämlich kilometerweit Straßenstreifen, wo gar kein Rasen mehr gemäht wird. Stattdessen sind dort Wildblumen gepflanzt. Und das sieht nicht nur ganz fantastisch und wunderschön bunt aus, in Rot, Lila, Rosa und Gelb Farben, sondern bietet natürlich noch einen weiteren Vorteil. Genau dieser Wildblumen-Straßenstreifen, der ist natürlich ein Zuhause für Bienen, Schmetterlinge, für Vögel und auch andere kleine Tiere. Und zusätzlich spart man sich auch noch Geld für die Pflege. Und vielleicht machen es andere Städte auch nach.
1: Was ist das für eine tolle Geschichte? Selbstverständlich gehört die bei uns in die Good News.
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0: euch einen schönen guten Morgen. Es ist 6.39 Uhr.
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0: Wie heißt es doch so schön? Versprochen ist versprochen und wird nicht gebrochen. 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
0: Und das mit einem unverwechselbaren Sound aus den 80ern. Das sind Fleetwood Mac mit Little Lies. Guten Morgen.

0: Besser kann man gar nicht in den Tag starten als mit den größten Songs hier bei Nostalgie. Toll, dass ihr dabei seid. Ich wünsche euch einen schönen guten Morgen. Es ist 6.51 Uhr.
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2: Ja, die neue Gesundheitsreform soll heute beschlossen werden. Damit sollen die Beiträge für die gesetzlichen Kassen nicht mehr steigen. Das heißt aber auch, bei Praxen, Kliniken und den Zuzahlungen wird nochmal einiges weggekürzt. Und bei der Fußball-WM ist Frankreich jetzt im Halbfinale nach einem 2:0 gegen Marokko. Die restlichen Spiele im Viertelfinale sind jetzt noch. Heute Abend Spanien gegen Belgien und dann noch Norwegen gegen England und Argentinien gegen die Schweiz.

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1: Toll, dass ihr eingeschaltet habt. Ja, das Wochenende steht ja vor der Tür.
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1: Und dann geht's gleich in die 80er mit Asia. Heat of the Moment, größter Hit überhaupt. Und dann gibt es das Duett aus den 90ern. Also wirklich das Duett der Popgeschichte von George Michael zusammen mit Elton John. Don't let the sun go down on me. Kommt gut rein in den Morgen.
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0: Heat of the Moment.
1: Und mit uns geht's jetzt weiter rein in euren Freitagmorgen. 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
0: Und das Wetter am Wochenende, das wird ja wieder sommerlich. Da nehmt ihr uns doch bitte mit, egal wohin ihr geht, zum Grillen bei Freunden. Vielleicht ja irgendwo schwimmen oder einfach nur nach draußen. Ihr schnappt euch einfach euer Handy, ladet euch die Nostalgie-App runter und dann klickt euch zum Beispiel rein in den Sommerstream. Der ist ja wirklich perfekt für das Wochenende. Und aus dem hört ihr jetzt einen Riesensong aus den 80ern. Beagle Music, Like Ice in the Sunshine. Natürlich in unserem Sommerstream und jetzt hier bei Nostalgie nur die größten Songs für euren Freitag. Schönen guten Morgen.
1: Morgen. 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

0: euch einen schönen guten Morgen.
1: Es ist 7.16 Uhr.
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0: Wenn jemand Klartext spricht, dann sagen wir auch, der nimmt kein Blatt vor den Mund. Dieser Begriff kommt aus der Theaterwelt. Früher war es nämlich üblich, dass im Theater über alles und jeden hergezogen wurde. Auch Könige und hohe Politiker bekamen von den Schauspielern ihr Fett weg. Und einige nahmen das übel und rächten sich dann. Die Schauspieler traten daraufhin oftmals mit einer Maske auf, wenn sie sich zum Beispiel über einen hohen Herrn lustig machen wollten. Oftmals gab es aber hinter der Bühne keine Masken und so verdeckten die Schauspieler ihr Gesicht mit einem Blatt. Und deswegen nimmt derjenige, der schonungslos die Wahrheit sagt und dazu steht, eben kein Blatt vor den Mund.
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0: Schön, dass ihr mit dabei seid. Ihr hört Nostalgie. 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
1: Um 7:30. Wir wünschen euch einen richtig schönen guten Morgen.
2: 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Schönen guten Morgen.
0: Guten Morgen, das ist die erste gute Nachricht des Tages. 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

0: Riesennummer von Tasman Archer. Sleeping Satellite, hier ist die Feel Good Morgen Show bei Nostalgie, nur die größten Songs. Heute ist Freitag, der 10. Juli.
1: Und wenn ihr heute Geburtstag habt, sagen wir natürlich herzlichen Glückwunsch. Ihr teilt euch diesen Ehrentag mit ganz vielen anderen prominenten Geburtstagskindern.
0: Zum Beispiel mit der Schauspielerin Sofia Vergara. Kennen wir natürlich vor allen Dingen

0: Gloria in dieser großartigen Serie Modern Family. Aber auch zwei Nostalgie-Stars haben heute Geburtstag, zum Beispiel Jason Orange. Von Take That, er wird heute 56 Jahre, und auch herzlichen Glückwunsch an Neil Tennant. Der Sänger der Pet Shop Boys feiert heute seinen 72. Geburtstag. Also ihr seht, ihr seid in sehr prominenter Gesellschaft, wenn ihr heute Geburtstagskind seid. Toll, dass ihr bei uns seid. Wir finden es klasse, dass ihr euren Ehrentag mit uns feiert. Und wisst ihr was, wir spielen euch jetzt mal, und natürlich auch für alle, die heute nicht Geburtstag haben, ist doch logisch, das Duett der 80er aus Dirty Dancing. Hier sind Bill Medley, Jennifer Warnes, I've Had the Time of My Life auf Nostalgie. Nur die größten Songs.
1: Guten Morgen.
0: Morgen. Ja.

0: Euch einen schönen guten Morgen mit den größten Songs bei Nostalgie. Es ist 7.55 Uhr.
1: Jetzt kommt das Morgen-Update mit Jakob Kaufmann.
2: Ja, die Hausärzte bei uns in Deutschland wollen, dass die neue Gesundheitsreform jetzt noch gestoppt wird. Sonst würde die Versorgung immer schlechter werden. Da will man beim Autokonzern VW künftig viele Modelle abschaffen und weniger Ausstattungsvarianten anbieten. Die Gewerkschaft IG Metall befürchtet aber, dass auch 4 Werke bei uns geschlossen werden könnten. Und am Gardasee in Italien gibt es jetzt teilweise ein Ballverbot an den Stränden, denn in besonders vollen Bereichen wäre dann halt das Verletzungsrisiko für die Leute viel zu groß.

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6: Wir wünschen euch einen tollen Start in den Morgen. Super, dass ihr eingeschaltet habt. Sarah und Till für euch im Studio.
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6: Da geht's gleich in die 90er. Eine riesen Boyband aus den 90ern. New Kids on the Block mit Step by Step, ihrem größten Erfolg. Und davor die Hymne von Tina Turner aus den späten 80ern. The Best. Guten Morgen, kommt gut rein.
7: Morgen.

0: Eine Riesennummer von den New Kids on the Block. Step by Step.
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0: Ihr organisiert euch erstmal den nächsten Kaffee. Und wir spielen gleich eine Riesennummer aus den 90ern für euch. Nämlich Marky Mark and the Funky Bunch mit Good Vibrations. Und davor haben wir eine der ganz großen Hymnen der 80er Jahre. Hier ist David Bowie. Hat er zusammen mit seinem Kumpel Iggy Pop geschrieben. Und China Girl. Schönen guten Morgen.
1: Guten Morgen.

0: Guten Morgen.
1: Um 8.18 Uhr.
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3: Sarah, gibt's bei euch hin und wieder auch mal Fastfood?
4: Jetzt muss ich mich outen, ne? Also wenn ich wirklich gar nicht eingekauft habe, die Kinder haben tierischen Hunger und ja, da holen wir dann auch mal Fastfood. Aber ich versuche es so selten wie möglich zu machen.
3: Okay, dann solltet ihr auf gar keinen Fall nach Island ziehen, denn ich behaupte heute, auf Island gibt es keine einzige McDonald's-Filiale. Kein goldenes M.
4: Du meinst, da kann man nicht mal eben so rechts ran Pommes und Burger holen?
3: Nee.
4: Also, ich war mal, es ist schon eine ganze Weile her, ich war mal auf Island. Und wenn ich mich jetzt zurückerinnere, wir sind da ziemlich viel mit dem Auto rumgefahren, habe ich da auch nirgendwo ein goldenes M gesehen. Mhm. Aber irgendwo in irgendeinem, an irgendeiner Autobahn oder sowas, vielleicht gibt es da ein oder zwei oder drei Filialen. Also, ich weiß es leider nicht. Ich habe es mir nicht gemerkt, Burger geholt haben wir uns da tatsächlich nicht. Aber ich würde sagen, es ist fake.
3: Also Island soll auf jeden Fall eine Reise wert sein. Ich war persönlich noch nicht da, habe aber ganz viel Gutes gehört. Und tatsächlich, es ist
1: Fakt.
3: Es gibt auf Island keine McDonald's-Filiale. Die letzte, die es dort gab, die hat vor 17 Jahren geschlossen. Und ganz lustig, die letzte Portion Pommes und der letzte Burger. Die haben sie damals aufgehoben und in eine Vitrine gepackt, quasi als Ausstellungsstück. Das steht da noch irgendwo rum.
4: Das Witzige ist, ich glaube, die vergammeln auch nicht, ne? Das sieht dann immer noch aus, wie als hättest du es gerade gekauft.
3: Wahrscheinlich. Nur ein bisschen Staub ist drauf.

0: Klasse, dass ihr bei uns seid. Nostalgie ist hier. Wir spielen für euch nur die größten Songs.
1: Es ist 8:30. Schönen guten Morgen.
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0: Wir haben was gefunden, das ist so großartig und das müssen wir auf jeden Fall mit euch teilen.
1: Und diese Nachricht, die kommt aus Frankreich, genauer gesagt aus dem Département Isère. Das ist im Südosten von Frankreich. Denn da ist es oft auch sehr ländlich und wir kennen das Problem eben auch aus Deutschland, dass in ländlichen Gebieten die Auswahl an Ärztinnen und Ärzten oft sehr, sehr eingeschränkt ist. Teilweise muss man kilometerweit fahren bis zum nächsten Arzt. Ja, und wie sieht es da mit Gesundheitschecks gerade bei Menschen im Alter von über 60 aus? Das wird dann oft manchmal auch ausgelassen und diese Idee aus Frankreich ist super, denn Postboten und Postbotinnen, die helfen jetzt älteren Menschen zu Hause mit medizinischen Checks. Das geht mit einer App, da kann man dann irgendwie alles durchgehen, natürlich mit dem Einverständnis. Die Daten werden dann rübergesendet an das Krankenhaus in Grenoble. Wenn dann da irgendwelche Auffälligkeiten sind, klar, dann geht man natürlich zu weiteren Checks über, aber erstmal dieser Vorab-Check kann in Frankreich eben zu Hause von den Postbotinnen und Postboten gemacht werden und das finden wir toll, denn nichts geht über die Gesundheit.
0: Und natürlich gehört das zu den guten Nachrichten des Tages.
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0: 8.42 Uhr. Euch einen schönen guten Morgen.
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0: Mehr Reggae geht gar nicht. Bob Marley and the Wailers mit Buffalo Soldier.
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0: Und dieser Mann ist im Mai 80 Jahre alt.

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Und jetzt kommt gut weiter rein hier in diesem Freitag bei Nostalgie. Nur die größten Songs. Das ist die Queen of Pop.

0: Klasse, dass ihr auch heute wieder eingeschaltet habt. Bei uns gibt's für euch nur die größten Songs hier bei Nostalgie. Es ist 8:55. Schönen guten Morgen.
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2: Ja, die neue Gesundheitsreform soll heute beschlossen werden. Damit sollen die Beiträge für die gesetzlichen Kassen nicht mehr steigen. Das heißt aber auch, bei Praxen, Kliniken und den Zuzahlungen wird nochmal einiges weggekürzt. Und bei der Fußball-WM ist Frankreich jetzt im Halbfinale nach einem 2:0 gegen Marokko. Die restlichen Spiele im Viertelfinale sind jetzt noch. Heute Abend Spanien gegen Belgien und dann noch Norwegen gegen England und Argentinien gegen die Schweiz.
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7: Im Büro angekommen, dann erstmal die Lautstärke vom Radio ein bisschen lauter drehen. Toll, dass ihr eingeschaltet habt.
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7: Wir spielen mehr 80er und die besten 90er. In die 80er geht's gleich mit der Frau, die gesagt hat, dass das Singen sie jung hält, denn das trainiert die Gesichtsmuskeln. Kim Wilde mit You Keep Me Hanging On. Und davor geht's in die 90er. Eurodance vom Feinsten. Jetzt kommt Hathaway, What is Love? Schönen guten Morgen.
8: Schönen guten Morgen.

0: Eine wirkliche Ikone der 80er, Kim Wilde, You Keep Me Hanging On, hier in der Feelgood-Morgen-Show bei Nostalgie, nur die größten Songs und die Musik der 80er rund um die Uhr, wirklich 24/7, bekommt ihr in unserem 80er-Stream.
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0: Und hier ist der nächste Mega-80er für euch, einer der ganz großen Songs der neuen deutschen Welle, das ist Joachim Witt und der Goldene Reiter. Toll, dass ihr dabei seid. Euch einen schönen guten Morgen.
1: Guten Morgen.

0: schönen guten Morgen.
1: Um 9.18 Uhr.
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0: Schönen Freitag mit den Glückssternzeichen des Tages. Die Stiere haben es reingeschafft. Ihr startet ziemlich entspannt Richtung Wochenende. Ihr habt euch eine Pause verdient und könnt sie heute auch genießen. Die Wassermänner erleben einen ganz inspirierenden Moment heute, der noch so ein bisschen nachwirkt. Achtet mal darauf, was passiert. Die Jungfrauen werden heute angenehm überrascht. Manchmal kommt das Gute eben doch ziemlich unerwartet. Und die Krebse fühlen sich heute rundum wohl, ein Tag, an dem ihr einfach ihr selbst sein könnt. Und alle anderen denken bitte auch dran, Glück ist oft nichts Großes, sondern viele kleine schöne Momente, die zusammen einen wunderbaren Tag ergeben. Einen tollen Freitag, hier bei Nostalgie. Nur die größten Songs wünschen wir euch. Schönen guten Morgen.

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1: Um 3 Minuten vor 9:30. Guten Morgen.

0: Und natürlich haben wir auch heute wieder jede Menge Wohlfühlnachrichten für euch entdeckt. Das hier ist eine davon.
1: Und die kommt aus Rotherham in England. Denn in dieser Stadt ist eine großartige Idee schon seit einigen Jahren umgesetzt. Denn an den Straßenrändern wird einfach gar kein Rasen mehr gemäht. Der ein oder andere denkt sich jetzt, wie praktisch. Und das könnt ihr auch genauso im Garten umsetzen, wenn am Wochenende mal wieder das Rasenmähen ansteht. Denn wenn ihr einfach wachsen lasst und Wildblumen pflanzt, bietet es gleich mehrere Vorteile. Also ihr müsst erstens nicht den Rasen mähen. Zweitens bieten diese Wildblumen, die am Straßenrand stehen, natürlich einen tollen Lebensraum für Tiere, zum Beispiel für Bienen, Schmetterlinge, Vögel und auch andere kleine Tiere. Außerdem sieht es wunderschön bunt aus mit rot, gelb, lila und rosafarbenen Blumen und spart einfach Geld für die Pflege. Genau so macht es Rotherham jetzt schon seit einigen Jahren und ist ein super Vorbild für andere Städte oder auch für den Garten zu Hause.
0: Herrlich, oder? Und natürlich eine gute Nachricht des Tages.
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0: Euch einen schönen guten Morgen. 9.39 Uhr.
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0: Casey and Jojo mit All My Life.
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0: Viele sagen ja, die 80er sind wirklich das bunteste Musikjahrzehnt. Ne? Da war wirklich ganz viel dabei. Am Anfang kam das so ein bisschen aus dem Rock- und Punk-Bereich. Da wurde dann so New Wave irgendwie drauf. Dann kam bei uns in Deutschland die neue deutsche Welle. Und dann kamen natürlich auf einmal die großen Rockbands hoch. Ne? Wie Bon Jovi, wie U2 und natürlich auch die wirklich ausproduzierte Popmusik. Und da hat ein Produzententrio wirklich die Musik jahrelang wirklich mitgeprägt. Die Rede ist natürlich von Stock, Aitken and Waterman und die haben wirklich so viele Megastars produziert. Natürlich allen voran Kylie Minogue, Jason Donovan, aber auch Samantha Fox war dabei, Gloria Gaynor, Donna Summer und noch viele, viele mehr. Und der hier, den wir jetzt haben, das war wahrscheinlich ihr größter. Das ist Rick Astley, Never Gonna Give You Up. Wir wünschen euch einen richtig schönen

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7: Schönen Freitag, Dani Heiß hier für euch bei Nostalgie. Nur die größten Songs. Ja, und jetzt kurz vorm Wochenende haben wir gleich einen Song, mit dem seid ihr plötzlich gleich wieder auf Klassenfahrt. Wir hören Rednecks mit Wish You Were Here. Jetzt starten wir aber erstmal mit einem Song, der seit Jahrzehnten einfach jede Luftgitarre zum Einsatz bringt. Hier sind Bon Jovi mit Living on a Prayer.

Hi Leute, Dani Heiß hier für euch bei Nostalgie. Nur die größten Songs, ja, lasst euch mal drücken, beziehungsweise musikalisch drücken. Der Song hier ist doch einfach wie eine Umarmung. I'll Stand By You von den Pretenders. Viel Spaß.

0: alle Kinder der 90er aufgepasst. Wenn das Kino die Geschichte einer Pop-Ikone erzählt, dann sind die Erwartungen natürlich riesig und die Vorfreude extrem groß. Britney Spears ist diesmal an der Reihe. Hollywood verfilmt ihre Autobiografie The Woman in Me. Die Drehbuchautorin kennt man unter anderem von der Erfolgsserie New Girl und den Produzenten von La La Land. Wer Britney Spears am Ende spielen wird, das steht tatsächlich noch nicht fest. Genau darüber wird natürlich im Netz fleißig spekuliert. Addison Rae steht da zum Beispiel ganz oben auf der Spekulationsliste, genauso wie Millie Bobby Brown. Also das kann ich mir sehr gut vorstellen. Die kennen wir ja von Stranger Things. Bis der Film ins Kino kommt, dauert es auch noch ein Weilchen. Wir halten euch da natürlich auf dem Laufenden. Aber für Britney-Fans ist das auf jeden Fall schon mal eine richtig tolle Nachricht.
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Es geht in Richtung Wochenende mit uns. Ich bin Dani Heiß hier bei Nostalgie. Nur die größten Songs. Weiter geht's mit Roy Orbison, der Ende der 80er nochmal gezeigt hat, was er für eine Ausnahmestimme hat. You Got It wurde einer seiner größten späten Hits. Hören wir jetzt.

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6: Es gibt Lieder, bei denen reichen die ersten Sekunden und sofort ist das Kopfkino wieder da. Genau dafür seid ihr hier bei uns richtig, bei Nostalgie. Nur die größten Songs, ich bin Dani Heiß. In dieser halben Stunde wartet unter anderem Good Thing von den Fine Young Cannibals auf euch. Jetzt wird's aber erstmal filmreif mit einem Bond-Song, der bis heute zu den ganz Großen gehört. Hier ist Tina Turner mit Golden Eye.

Den Text können die meisten von euch wahrscheinlich auswendig. Ohne dich haben wir gehört von der Münchner Freiheit. Hier bei Nostalgie nur die größten Songs. Ja, und kaum zu glauben, der schwebende Chorklang im Song I'm Not in Love stammt fast komplett von echten Stimmen. 10cc haben unzählige Gesangsspuren aufgenommen und daraus diesen einzigartigen Sound gebaut. Lange bevor es digitale Technik gab. Tja, der Aufwand hat sich auf jeden Fall gelohnt. Hier sind 10cc mit I'm Not in Love.

Wer weiß eigentlich besser, wie schön eine Stadt wirklich ist? Touristen, Reiseführer, Influencer oder vielleicht doch die Menschen, die jeden Tag dort leben? Wahrscheinlich. Genau das wollte auf jeden Fall jetzt das Magazin Time Out wissen. Und

0: hat rund 24.000 Menschen weltweit gefragt, ob sie ihre Heimatstadt eigentlich schön finden. Und daraus ist ein Top-10-Ranking entstanden. Das Ergebnis? Kapstadt landet auf Platz 1. Ganze 86% der Befragten sagen, unsere Stadt ist wunderschön. Auf den folgenden Plätzen sind zum Beispiel Edinburgh in Schottland mit dabei. Sydney in Australien, da war ich schon, ist wirklich eine ganz tolle Stadt. Und außerdem vertreten sind zum Beispiel Lissabon, Paris, Stockholm oder auch Riga. Deutschland taucht in dieser Top-10-Liste übrigens nicht auf. Muss jetzt aber nicht unbedingt daran liegen, dass wir unser Land oder unsere Städte nicht mögen. Es könnte eher damit zusammenhängen, dass die Auswahl der untersuchten Städte begrenzt war und vor allem internationale Metropolen berücksichtigt wurden.
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Wucht ihr in dem Wochenende, ihr hört Nostalgie, nur die größten Songs, ich bin Dani Heiß. Ja, und bis heute wird gerätselt, worum es in The Riddle eigentlich geht. Nick Kershaw hat später mal verraten, der Text sollte eigentlich gar keinen tieferen Sinn haben. Er stand einfach unter Zeitdruck und hat dann drauf losgeschrieben. Ausgerechnet daraus wurde einer seiner größten Hits. So läuft's halt oft. Hier ist The Riddle für euch. 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
4: Der Freitag fühlt sich doch gleich ein bisschen leichter an, wenn die richtige Musik läuft. Vielleicht seid ihr schon auf dem Weg ins Wochenende oder zählt zumindest schon die Stunden. Ich bin Dani Heiß hier bei Nostalgie. Nur die größten Songs. Gleich hören wir Something Got Me Started von Simply Red. Aber zuerst gibt es einen echten Gute-Laune-Klassiker von den Pointer Sisters. Hier ist Jump.

Romantik pur hier bei Nostalgie. Nur die größten Songs, das war Gianna Nannini. Und es geht weiter mit Frauenpower. Shanice war gerade mal 18 Jahre alt, als sie ihren Welthit I Love Your Smile gelandet hat. Bis heute gehört der Titel zu den fröhlichsten Hits der 90er. So können wir doch in Richtung Wochenende starten.

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tollen Freitag. Es geht in Richtung Wochenende mit Nostalgie. Nur die größten Songs. Und jetzt habe ich eine der schönsten Liebesballaden der 80er für euch. Das Spandau Ballet mit True. Viel Spaß damit. So true.

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7: Fast geschafft, der Freitag biegt langsam auf die Zielgerade ein. Und egal, ob ihr gerade noch im Büro sitzt, unterwegs seid oder schon den Grill fürs Wochenende klar macht, wir liefern den passenden Soundtrack. Ihr hört Nostalgie, nur die größten Songs. Bei uns scheint gleich musikalisch die Sonne. Wir hören Walking on Sunshine von Katrina and the Waves. Und jetzt hören wir erstmal Don't Talk, Just Kiss von Whiteside Fred.

Dani Heiß hier für euch bei Nostalgie. Nur die größten Songs. Und jetzt haben wir einen, da kennt den Refrain jeder von euch, würde ich behaupten. Mama Mia war 1975 eigentlich gar nicht als Single geplant. Erst nachdem der Song im Radio immer häufiger gewünscht wurde, haben sich aber entschieden, ihn doch zu veröffentlichen. Und damit einen ihrer nächsten Welthits gelandet. Hier ist Mama Mia für euch.

0: alle Kinder der 90er, aufgepasst. Wenn das Kino die Geschichte einer Pop-Ikone erzählt, dann sind die Erwartungen natürlich riesig und die Vorfreude extrem groß. Britney Spears ist diesmal an der Reihe. Hollywood verfilmt ihre Autobiografie The Woman in Me. Die Drehbuchautorin kennt man unter anderem von der Erfolgsserie New Girl und den Produzenten von La La Land. Wer Britney Spears am Ende spielen wird, das steht tatsächlich noch nicht fest. Genau darüber wird natürlich im Netz fleißig spekuliert. Addison Rae steht da zum Beispiel ganz oben auf der Spekulationsliste, genauso wie Millie Bobby Brown. Also das kann ich mir sehr gut vorstellen. Die kennen wir ja von Stranger Things. Bis der Film ins Kino kommt, dauert es auch noch ein Weilchen. Wir halten euch da natürlich auf dem Laufenden. Aber für Britney-Fans ist das auf jeden Fall schon mal eine richtig tolle Nachricht.
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In großen Schritten geht's in Richtung Wochenende hier bei Nostalgie. Nur die größten Songs und jetzt haben wir eine kraftvolle Botschaft für euch. Und zwar, dass die Gemeinschaft wichtig ist, wenn wir was verändern möchten. Nur gemeinsam sind wir stark. Hier ist John Farnham für euch mit You're the Voice.

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7: Es gibt bis heute jeden Tag Menschen, die uns zum ersten Mal einschalten. Gehört ihr gerade dazu? Na dann erstmal herzlich willkommen. Bei unserem ersten Kennenlernen muss ich mir mal eben vorstellen. Peter Mack mein Name. Und damit ihr wisst, was jetzt hier in den nächsten Nachmittagsstunden passiert, wir sind Nostalgie. Nur die größten Songs. Da passieren jetzt gleich mal Mr. Big, A Wild World und Rock'n'Roll. Yes, Owner of a Lonely Heart. Ist das schön, dass wir uns kennengelernt haben. Ich hoffe, es wird was Langfristiges.

Laden schon immer höher gegangen in Deutschland. 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

0: hier ist die erstaunlichste Nachricht der Woche. Ihr habt ja mitbekommen, dass am vergangenen Wochenende Taylor Swift geheiratet hat. Groß mitten in New York im berühmten Madison Square Garden. Paul McCartney ist angetanzt und aufgetreten. Viele Prominente waren da und viele eingeladene Gäste. So, jetzt hatte ein Mann eine Hammer-Geschäftsidee. Er dachte sich, wenn da so viele Prominente nach New York kommen und so viele Swifties außen um den Madison Square Garden stehen, dann verursachen die doch eine Menge Müll. Den sammle ich jetzt mal ein und verkaufe ihn hinterher. Und ihr glaubt es nicht, dieses Zeug ist dem Mann aus den Händen gerissen worden. Innerhalb von 5 Tagen konnte er melden, ich bin ausverkauft. Das sind im Grunde 2 gute Nachrichten. Erstens, der Mann hat innerhalb von wenigen Tagen einen Haufen Asche gemacht. Ob er damit ausgesorgt hat, weiß ich nicht, aber gelohnt hat es sich in jedem Falle. Und zweitens, es erinnert uns alle daran, das Geld liegt auf der Straße, du musst nur hingucken und im entscheidenden Moment die richtige Idee haben. Wisst ihr, das ist so ähnlich wie damals beim Berliner Mauerfall. Es gab einen Haufen Mauerstückchen, Mauerbröckchen, irgendjemand hat es eingesammelt und dann gewinnbringend verkauft. Clever, clever.
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Ja, Stones natürlich zwingend heute im Programm von Nostalgie nur die größten Songs, denn heute ist der große Stichtag. Heute überall ab sofort downloadbar das neue Album der Rolling Stones. Foreign Tongues heißt es, sehr gitarrenlastig soll es sein und die Jungs haben immer noch Spaß an großer Musik. Nächstes Jahr eine große Welttournee tatsächlich auch noch geplant. Die sind echt wahnsinnig, du. Nostalgie gleich mit The Farm All Together Now und jetzt mit Alphaville.

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0: So, damit ihr nicht zwischendurch die Zeit vergesst, sage ich euch gerne, es ist jetzt 15 Uhr. Nostalgie am Nachmittag hört ihr, ich bin Peter Mack. Hier kommt eine Zwischenfrage.
1: Was ich noch fragen wollte, was für Unterhaltungsangebote gibt es hier?
0: Achso, das habe ich nicht gut erklärt. Ja, also Nostalgie, nur die größten Songs laufen hier. Jetzt Take That, Never Forget und Roxette, She's Got The Look. Jetzt kennt ihr das Unterhaltungsangebot. Nicht ganz schlecht, oder?

habe von diesem Song neulich mal eine jazzige Version gehört und da merkst du dann erst, wie tief dieser Text ist. Du raubst mir den Atem, you take my breath away. Also da haben die schon was Großes gemacht, diese Band Berlin. Aber gut, das müssen sie auch. Hier ist Nostalgie, nur die größten Songs. Da musst du dich schon anstrengen, was Gutes zu produzieren. Gleich Olivia Newton-John und ELO Xanadu und jetzt Tina Charles.

0: Natürlich ist heute ein wunderbarer Tag für alle Fans der Rolling Stones. Das lange angekündigte neue Album Foreign Tongues ist heute erschienen. Alle Songs ab sofort überall abrufbar und dazu eine wunderbare Geschichte. Es gibt auf diesem neuen Stones-Album eine Ballade. Sie heißt Back in Your Life. Mick Jagger hat den Song geschrieben. Er singt darin What Would It Take to Get Back in Your Life. Klingt so. That I'm losing. Und wisst ihr, was die Story dahinter ist? Mick Jagger ist mal von einer Frau geghostet worden. Er sagt jetzt in einem Interview, na klar, das kommt bei mir genauso vor wie bei allen anderen auch. Du triffst eine tolle Frau, hast dann eine kurze Affäre, aber nach ein paar Tagen meldet sie sich nicht mehr. Sie beantwortet keine Nachrichten, sie beantwortet keine Anrufe, eben das klassische Ghosting. Und es tut mir zwar sehr leid für Mick Jagger, andererseits freut es mich, dass er genau solche Erfahrungen macht, wie im Grunde wir alle, wenn wir schon mal von jemandem geghostet worden sind. Mick Jagger ist auch nur ein Mensch, allerdings einer, der ziemlich gute Musik macht. Okay.
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8: Uhr, damit willkommen bei Nostalgie am Nachmittag. Jetzt kommen die Proclaimers mit I'm Gonna Be 500 Miles. Da muss ich mal eben Grüße nach Bremen rausschicken. Das ist ja immer der Song, der im Stadion, im Weserstadion gespielt wird, wenn Werder ein Tor geschossen hat. In dieser Woche vorgestern ein Teil der Tribüne eingestürzt. Das im Rahmen von Bauarbeiten. Also ich drücke euch die Daumen, dass ihr das bald wieder hinbekommt. Nächstes Spiel im Weserstadion, ich habe nachgeguckt, ist erst Anfang September. Das könnte klappen bis dahin. Also alles Gute. Die Proclaimers und dann kommen die Backstreet Boys auch noch mit Get Down, You're the One for Me. 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

Nostalgie, nur die größten Songs hier. 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

0: Ich möchte in diesen Good News, in diesen guten Nachrichten heute ausnahmsweise nochmal über den Tod von Bonnie Tyler, den wir alle gestern erfahren haben, sprechen, was sich in den letzten 24 Stunden an Anteilnahme angesammelt hat für Bonnie Tyler, ist von einem anderen Stern. Rod Stewart, der gerade noch auf Tour ist, hat gesagt, er wird ab sofort in sein Live-Programm eine Coverversion von Bonnie Tylers Hit It's a Heartache mit aufnehmen, um ihr die nächsten Wochen und Monate noch diesen Respekt zu zollen, den sie verdient hat. Bryan Adams schreibt, es tut ihm so leid, dass so eine großartige Stimme von uns gegangen ist. Er ist dankbar, dass sie eine traumhafte Version seines Songs Straight from the Heart gesungen hat. So geht es weiter mit der Schauspielerin Catherine Zeta-Jones. Die schreibt, Bonnie Tyler war einer der lustigsten Menschen, die ich je kennengelernt habe. Außerdem war Bonnie Tyler mit dem Cousin von Catherine Zeta-Jones verheiratet. Anteilnahme auch von Cliff Richard, von dem Schauspieler Kevin Bacon, von vielen anderen noch, der Sängerin von Katrina and the Waves und wie sie alle da sind. Natürlich insgesamt eine traurige Nachricht, aber ich erwähne das heute trotzdem, weil ich an solchen Dingen merke, wie sehr uns alle Musik verbindet, dass Bryan Adams oder Catherine Zeta-Jones und Rod Stewart das Gleiche bei Musik empfinden wie wir und dass sie die Texte genauso mitsingen und lieben wie wir. Musik ist und bleibt was Magisches. Ich hätte es lieber auf andere Weise nochmal erfahren, aber die Botschaft bleibt die gleiche und das ist eine gute. Findet ihr nicht?
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Ja, I got my mind set on you, George Harrison. Nostalgie hört ihr, nur die größten Songs. 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
10: Ich glaube, immer noch eine der beliebtesten Musikstilrichtungen.

Auf der ganzen Welt ist R&B, Funky Music. Damit schmeißt du im Grunde bis heute jede Party, wenn es eine gute Party werden soll. So ein Song kommt gleich von Rufus und Chaka Khan. Ain't nobody who loves me better. Da ist da die Wochenendparty schon eingeläutet. Vorher eben auch noch ganz großer Song von R.E.M. Shiny Happy People. Euch damit herzlich willkommen um 5. Ich bin Peter Mack. Nostalgie hört ihr, nur die größten Songs.

Kurz nach 17 Uhr, Feierabendzeit in Good Old Germany. Ihr hört Nostalgie, nur die größten Songs. Jetzt kommt ein cooles Teil von Slade. Alleine diese erste Textzeile. I've seen the yellow lights go down the Mississippi. Ah, das liebe ich. Slade.

0: Wisst ihr, jeder von uns hat sich ja schon mal gedacht, ach, hätte ich nur eine clevere Geschäftsidee, aber am Ende des Tages hat man dann doch keine. In Amerika hatte jetzt eine, wo du denkst, ah, das ist wirklich genial. Taylor Swift hat ja geheiratet am vergangenen Wochenende, groß und dick im Madison Square Garden, hat mal eben Paul McCartney antanzen lassen, der live I Want to Hold Your Hand gespielt hat, und es war eine Riesenfeier mitten in New York. Nun hatte eben ein Mann die Idee, da sind so viele Fans außenrum und da kommen so viele prominente Gäste, da wird vor dem Madison Square Garden doch eine Menge Müll rumliegen, lag auch rum, und diesen Müll hat der Mann aufgesammelt und dann verkauft. Jetzt meldet er, alles was er aufgesammelt hatte, ist ausverkauft. Die Swifties haben ihm das Zeug aus den Händen gerissen. Aus zwei Gründen ist das eine gute Nachricht. Erstens ist der Mann jetzt ein gemachter Mann, weil er einen Haufen Zeug verkauft hat, und zweitens, es erinnert uns alle daran, das Geld liegt auf der Straße. Du musst halt nur hingucken und die entsprechende Idee haben. Ich finde schon eine geile Geschichte, oder?
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gekommen. Der Song muss schon hier ins Programm. Ist schon mit der größte, den Elton John je gehabt hat. Und das will was heißen. Der hatte viele große. Hier ist Nostalgie. Nur die größten Songs, da sind aber genauso drin. Die kommen gleich mit Knowing Me, Knowing You und Paul Young. Ah, ah, ja.

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6: Es gab in der vergangenen Woche ein paar große Geburtstage, unter anderem ist Sylvester Stallone 80 geworden. Na, den Kerl musst du doch mal feiern hier in dieser Sendung. Hallo, Nostalgie, nur die größten Songs. Den Mr. Stallone feierst du am besten, wenn du einen großen Song aus seinen Filmen spielst. Na, da spielen wir nochmal Survivor, Eye of the Tiger. Ich wüsste keinen größeren, da tut Mr. T heute noch die Kinnlade weh, wenn er den Song hört. Gut so, Wet Wet Wet kommen auch mit Love is All Around. Peter Magma Name, hallo.

Mehr 80er, die besten 90er, das ist Nostalgie, nur die größten Songs. Vor fast auf den Punkt genau 26 Jahren hat eine Band ihr Debütalbum veröffentlicht. Die Band hieß OPM. Das Album hat nicht weiter interessiert, aber die erste Single daraus hat alle verrückt gemacht. Das war die hier, Heaven is a Halfpipe.

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3: An diesem heutigen 10.7. sind die Rolling Stones Fans außer sich vor Glück, denn heute erscheint das neue Album, ab sofort überall Abruf, überall downloadbar, Foreign Tongues heißt es. Und hier ist eine hübsche Geschichte dazu, die zeigt, dass Mick Jagger auch nur ein Mensch ist. Er ist nämlich mal von einer Frau, und viele von uns werden das kennen, geghostet worden. Das heißt, sie hat plötzlich seine Nachrichten nicht mehr beantwortet, sie war telefonisch nicht mehr zu erreichbar, bums, die Frau war aus seinem Leben verschwunden. Darüber hat Mick Jagger eben auf diesem neuen Album eine Ballade geschrieben, sie heißt Back in Your Life, und da singt er What would it take to get back in your life?

0: 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Ja, nach einer kurzen Affäre hat sich die Dame dann nach 2-3 Tagen entschieden, sich gar nicht mehr zu melden. Also, erstens, das ist ein tolles neues Stones-Album und zweitens, ach, geht es Mick Jagger so, wie es vielen von uns geht. Männern wie Frauen, wir haben alle unsere kleinen Hours im Leben, sogar Mick Jagger. Irgendwie beruhigend.
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Hier ist Nostalgie, nur die größten Songs. Ich darf mal kurz die Fußballfans auf den Stand bringen. Seit Deutschland bei der WM nicht mehr dabei ist, ist das Interesse ja schon da, aber eher so mittel. So, und für die Mittelinteressierten, heute Abend das nächste Viertelfinale, 21 Uhr. Es spielt Spanien gegen Belgien. Zu sehen im ZDF. Jetzt wisst ihr das. Jetzt braucht ihr nur noch zu wissen, dass gleich Bon Jovi kommt. In These Arms nach Terence Trent. Da

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1: Ja, hier sind die ganz großen Stars auch weiterhin versammelt. Wir sind Nostalgie, nur die größten Songs. Guten Abend, ich bin Peter Mack. Cher kommt jetzt, im Grunde eine der wenigen Frauen, vor der die ganze Welt auf die Knie geht, vor ihrem Gesamtkunstwerk und vor ihrer ganzen Art. Die ist einfach ein mega Superstar. Strong Enough kommt und es sind Queen auch dabei in den nächsten Minuten mit A Kind of Magic. Guten Abend.

0: jemand Klartext spricht, dann sagen wir auch, der nimmt kein Blatt vor den Mund. Dieser Begriff kommt aus der Theaterwelt. Früher war es nämlich üblich, dass im Theater über alles und jeden hergezogen wurde. Auch Könige und hohe Politiker bekamen von den Schauspielern ihr Fett weg. Und einige nahmen das übel und rächten sich dann. Die Schauspieler traten daraufhin oftmals mit einer Maske auf, wenn sie sich zum Beispiel über einen hohen Herrn lustig machen wollten. Oftmals gab es aber hinter der Bühne keine Masken und so verdeckten die Schauspieler ihr Gesicht mit einem Blatt. Und deswegen nimmt derjenige, der schonungslos die Wahrheit sagt und dazu steht, eben kein Blatt vor den Mund.
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0: Nachrichten, die vielen Reaktionen auf den Tod von Bonnie Tyler reinnehmen soll, aber ich mache sie jetzt doch, ich erkläre euch auch warum. Erstmal, die Reaktionen sind überwältigend, auch aus der Welt der Stars. Catherine Zeta-Jones, die Schauspielerin, schreibt: Mein Herz ist gebrochen angesichts der Nachricht vom Tod unserer geliebten Bonnie Tyler. Sie war einer der lustigsten Menschen, die ich je kennengelernt habe. Schlaf gut, du wunderschöne Frau. Rod Stewart schreibt, er wird auf seiner Tour ab sofort eine Coverversion von It's a Heartache spielen, weil er sagt, wir hatten einen ähnlichen Gesangsstil, auch eine ähnliche Reibeisenstimme. Genauso schreibt Bryan Adams: Ich bin so traurig über Bonnie Tylers Tod, sie war eine unglaubliche Frau, liebenswürdig und sie hat eine traumhafte Version meines Songs Straight from the Heart gesungen. Und so geht's weiter, der Schauspieler Kevin Bacon, Cliff Richard, alle schreiben. Und warum nehme ich das in diese guten Nachrichten mit rein? Weil ich an sowas merke, wie uns die Songs von Bonnie Tyler alle verbunden haben, wie uns generell alle Musik miteinander verbindet. Sollten wir irgendwann mal mit Catherine Zeta-Jones oder Bryan Adams an einem Tisch sitzen und irgendwo im Hintergrund läuft Bonnie Tyler, können wir alle mitsingen. Weil uns eben alle Musik verbindet, ob arm oder reich, ob groß oder klein. Und ich liebe sowas.
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Dre, The Backstreet Boys, Nostalgie, nur die größten Songs und die nehmen ja kein Ende hier. Gleich kommt Kate Bush mit Wuthering Heights, jetzt Sommermusik von Madonna, La Isla Bonita. Dann gehen gleich ab 20 Uhr die 80er ab 8 los, den ganzen Abend bis Mitternacht nur 80er Musik. Und wer sagt, ja, das höre ich mir an, aber nachher muss ich Fußball gucken, dem viel Spaß um 21 Uhr beim zweiten Viertelfinale Spanien gegen Belgien. Ihr seht, das Entertainment ist da, wohin du auch schaltest, aber es gibt ja keinen Grund, bei Madonna wegzuschalten, oder?

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